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Ja, schon wieder sind 2 Wochen vergangen und wir sind wieder bereit für eine neue Ausgabe von countrymusic24.com. Und ja, das ist Ihre Lieblingsshow. Wunderschön, dass Sie da sind. Und das war Ray Price and Invitation for the Blues. Und hier sind die New Riders of the Purple Sage und Little Old Lady.

The Little Old Lady hit the New Riders of the Purple Sage mit Buddy Cage on the Steel aus Kanada. Wunderbar, das, ja, das macht richtig Freude. Ja, wieder was Neues, was Altes, alles Mögliche liegt hier auf dem Plattenteller und wir schauen mal, was alles so passiert. Hier ist Mark Chestnut und das ist sein spezieller Wunsch, This Heartache.

Hier habe ich einen Song für Mike in Bremerhaven. Brooks and Dunn und Jeff Walker. Ja, das kann nur ganz, ganz toll werden.

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2: Jerry Jeff Walker und Brooks and Dunn. Hier gehen jetzt Grüße nach Hamburg zu Alan Jackson Fans. Ja, hier ist euer Song Alan Jackson Hurla.

0: Her Life und das war Alan Jackson. Hier ist ein Song für alle David Allan Coe Fans, ganz speziell für Thomas und zwar The Walls in This House Are Too Thin.
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Ja, die Wände in diesem Haus sind sehr, sehr dünn. Das war David Allan Coe. Here's Ray Price, Somewhere in Texas.

Ja, das war nochmal Ray Price. Hier ist Hermann Lammersmeyer mit einem Special Song für Hedy und der heißt Der Beweis. Das ist ein deutscher Song und ja, der geht schon so ein bisschen dahin, wo er hin soll. Danach ist George Heifel und Is There a Place for Me Now?

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Auf alle Fälle gibt's hier Good News. Endlich mal wieder Good News mit George Highfield. Und hier ist Money Britz aus Köln und Drop a Coin in the Jukebox. Danach Marvin Rainwater und Indian Mama.

0: Ja, ein richtiger Klassiker. Marvin Rainwater. Hier ist Rainer Berlin aus Hannover. Ja, er lebte in Hannover und hat für den NDR moderiert. Und er hat einen Song damals aufgenommen, den ich geschrieben habe. Der Drink. Rainer Berlin. Und ja, leider ist er auch verstorben mittlerweile. Aber er wird ihn sicherlich irgendwo wird er sitzen und sagen, hey, das habe ich ganz gut gemacht.
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Ja, irgendwo wird er sitzen auf einer weichen Wolke und strahlen und sagen, hey, das habe ich ganz schön gut gemacht damals, Rainer Ballin, der Drink. Ja, das hast du wirklich toll gemacht. Hier ist Hank Loughlin, please help me, I'm falling.

0: Please Help Me, I'm Fallen, Hank Loughlin, ein richtiger Klassiker. Hier ist Damon Bramlett und Sit on My Porch und sein Johnny Cash Tribut für alle Cash-Fans, ich sehe euch.
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I sit on my porch, Damon Bradford. Und ja, alle Johnny Cash-Fans sagen, hey, das war toll. Hier ist ein Song, der geht nach Bullhorn und zwar zu Honey. Und hier ist Vince Gill und Amber Digby, Under These Conditions.

Ja, unter diesen Umständen ist das so. Vince Gill und Amber Digby. Wie wär's mit Willie Nelson? Ja, lange nicht gehört.

Ja, Willie Nelson, das war der Sänger. Und wen haben Sie noch gehört? Klar, das war Bob Dylan im Duett. So, hier ist Dwayne Hall, The Rose of San Antonio.

My Ride with Jimmy und Don Walzer. Jetzt grüße ich meinen Freund in Schüttdorf. Und zwar, ja, hier sind die Birds für dich ganz alleine. Hör sie dir an. Ich weiß, du liebst sie einfach.

Ja, und es kommt noch ein Wunsch, und zwar für Peter Merrill. Und das ist Johnny Hill und Teddybär 14 oder Teddybär 14 für all unsere Trucker-Fans. Danach David Bromberg und Buddy Cage an der Steel Guitar, Dark Holler.

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Was für eine tolle Steel-Gitarre von Buddy Cage hier mit David Brombeck. Wir haben vorhin Willie Nelson schon mal gespielt mit Bob Dylan und hier hören wir ihn alleine mit The Scientist und danach Ray Charles und Hank Williams Jr., Two Old Cats und dann haben wir Alan Carr.

Deal the Cards unter Alan Carr. Hier ist ein Freund aus Amerika. Und zwar hat er mit den New Riders of the Purple Sage gesungen und auch mit den Rick Nelson und mit ganz vielen Sängern. Stephen A. Love. Und wir hören ihn jetzt mit Lonesome Town. Ja, er war in Aschendorf und wir haben hier gerockt. Und dann waren wir in den USA, in New Jersey zusammen. Und ja, tolle Zeiten mit Stephen A. Love. Lonesome Town. Und danach Jolena Carl und Blue Monday.

Jolena, Karl und Blue Monday. Jetzt machen wir ganz kleinen Abstecher nach Frankreich. Steve and Heather, The Country Show.

The Country Show, ganz schön munter, Steve and Heather. Hier ist Kathy Boyd und ja, sie singt über ihre Mutter.

Kathy Boyd. Und hier ist ein Song für John Philibert in London, ein Songschreiber und ein guter Freund über viele E-Mails und Schreibereien. Ja, hier ist Kathy Kane und Tony Kerr und Hate Myself in the Morning. John Philibert hat das geschrieben. Viel Freude.

Nach dieser Nacht werden sie sich hassen, ja, John Philibert hat's geschrieben. Hier ist Hank Thompson, I've Come Awful Close.

Ja, das haben Sie verstanden und die Bedeutung ist ganz, ganz klar. Hermann Lammersmeyer und Johnny Bush, what's wrong with the way we were doing it now? So, ich schaue auf die alte Uhr und sie sagt, hey, die Sendung ist fast vorbei. Wir haben noch einen Song und zwar Willie Nelson und Waylon Jennings werden singen und haben vielleicht noch ein paar Gäste dabei. Wir schauen mal, was passiert. Dankeschön und tschüss.

Und da sind wir wieder mit 2 Stunden Country Oldies hier auf Country Musik 24. Mein Name ist Jürgen Jakzentis, aus dem hohen Norden melde ich mich. Moin Moin. Und die Sonne scheint hier so schön. Anlass, ein passendes Lied zu spielen. Ava Barber, Don't Take My Sunshine Away.

Eva Barber war das Don't Take My Sunshine Away. Das machen wir nicht, ganz im Gegenteil. We're gonna let the good times roll. Hier ist Buck Owens.

We're gonna let the good times roll, das war Buck Owens. Lynn Anderson veröffentlichte 1977 ihr Album I Love What Love Is Doing To Me und von dieser LP gibt es jetzt Right Time of the Night.

The Right Time of the Night, das war Len Anderson. Weiter jetzt mit John Mills zusammen mit Kent Finlay, What Makes Texas Swing, und anschließend hören wir Wilma Lee Cooper, You Try to Ruin My Name, und danach kommt eine sehr seltene Aufnahme mit Johnny Horton, The Rest of Your Life.

They're playing our song on the radio. Das war die Stimme von Neil McCoy. Hier ist Lavender Lindsay, There Never Was a Time.

At the Hop, haben Sie diese Stimme erkannt? Wahrscheinlich nicht, es ist sehr schwer. Das war Freddie Quinn mit einer Aufnahme aus den 50er Jahren. Freddie Quinn feiert heute seinen 95. Geburtstag, irgendwo hier in Schleswig-Holstein auf seinem Bauernhof, also ganz in der Nähe bei mir sozusagen. Wenn wir von Freddie Quinn reden, dürfen wir einen Song nicht verpassen. Junge, komm bald wieder.

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Junge, komm bald wieder. Happy Birthday zum Geburtstag, Freddie Quinn. Wir machen weiter mit Loretta Lynn, Keen Fuchs Holler.

Kinfuchs. Holla, das war Loretta Lynn. Wir kommen zu Johnny Mathis. Da gab es zwei Sänger, ein Country- und ein Popsänger. Wir meinen natürlich den Country-Sänger Johnny Mathis. Der starb genau heute vor 15 Jahren. Hier ist er mit Geisha Girl.

Johnny Mathis war das, Geisha Girl. Hier ist ein anderer Country-Klassiker, Send Me the Pillow That You Dream On, in der Version von Christine Major zusammen mit Paul Nichols. Und danach gibt es einen Song mit Obie McClinton, It Gets Lonesome. Und anschließend hören wir die großartige Becky Buller, The Master's Garden.

Becky Buller, The Master's Garden, erschien 2004 von ihrem Album Little Bird. Johnny Wright, er war die eine Hälfte von Johnny and Jack und der Ehemann von Kitty Wells. Johnny Wright verstarb genau heute vor 15 Jahren. Wir hören ihn mit Waiting in Your Welfare Line.

Waiting in Your Welfare Line, das war Johnny Wright. Und wer genau hingehört hat, der hat auch die Stimme von Kitty Wells im Hintergrund erkannt. Unsere nächste Interpretin, das ist Barbara Mandrell, Break My Mind. Und anschließend kommt Dan Vogelberg, Mountain Pass. Und danach hören wir Mary McCaslin, Wayward Wind.

Mary McCaslin war das, The Wayward Wind. Jetzt kommt wieder ein Name, der ist schon längst vergessen. Und wer kennt denn heute noch Bobby Helms? Eigentlich kein Mensch mehr. Darum spiele ich ihn jetzt mit 100 Hearts.

Skeeter Davis war das. Sie besang einen gewissen Timothy, wer immer das auch gewesen ist. Zur Halbzeit, wie gewohnt, was Instrumentales, heute Josh Graves mit seiner Dobro Long Road to Aspen.

Long Road to Aspen, das war George Graves. Er war auch einige Male in Deutschland, ist zum Beispiel beim tollen Country- und Bluegrass-Festival in Neusiedende aufgetreten, zusammen mit Fiddleplayer Kenny Baker. Das war eine großartige Sache damals, lang, lang ist's her. George Graves wäre heute 99 Jahre alt geworden. Hier hören wir einmal die Stimme von ihm, Tennessee Mountain Home.

My Tennessee Mountain Home. Josh Graves war jahrelang Mitglied der Begleitband von Lester Flatt und Scruggs, the Foggy Mountain Boys, und da hat er auch die Dobro gespielt, und das hören wir uns jetzt mal an. Hier sind Flatt and Scruggs, Another Ride with Clyde, und an der Dobro, wie gesagt, Josh Graves.

Janie Fricky war das Goodbye Broken Heart von ihrem großartigen Album Countryside of Bluegrass, 2011 erschienen. Hier ist uns nochmal unser Geburtstagskind Freddie Quinn, Tennessee Saturday Night.

Freddie Quinn, 95 Jahre alt, ist er heute geworden. Happy Birthday, wollte ich sagen. Tennessee, Saturday Night. Nicht ganz so alt ist Sierra Hull. Sie feiert heute ihren 35. Geburtstag. Ich meinte auch Freddie Quinn, 95 Jahre alt ist er geworden. Nicht 35, habe ich verwechselt. Also Freddie Quinn, heute 95 Jahre und Sierra Hull heute 35 Jahre. Wir hören Sierra mit Don't Pick Me Up.

Sierra Hull war das Don't Pick Me Up. Unsere nächste Interpretin, das ist Susan Ray, Let Me Be There. Und anschließend hören wir ein bisschen Bluegrass mit Rick Ferris, If the Kansas River Can. Und danach kommt Mindy McCready mit For a Good Time Call.

For a Good Time Call, das war Mindy McCready. Charlie Monroe, er war der Bruder von Bill Monroe, die machten damals auch als Monroe Brothers erfolgreich Musik in den 30er Jahren. Charlie Monroe ist heute genau vor 51 Jahren von uns gegangen. Hier ist er mit Down in Caroline.

Charlie Monroe war das Down in Caroline. Unsere nächsten Interpreten, das sind Nathan und Tonya Horton, Armor of Light. Danach kommt Linda Davis, I Know That's Right. Und anschließend Connie Smith zusammen mit Ned Stuckey, Daddy Sing Bass.

Norma Jean war das Make the World Go Away. Das wollen wir nicht hoffen. Belinda Schneider ist eine australische Country-Sängerin. Sie hat ein Album aufgenommen, nur mit Doris Day Songs, und einer davon ist Everybody Loves a Lover.

Melinda Schneider, Everybody Loves a Lover, erschien auf ihrem Album Melinda Does Doris. 2010 ist es in Australien erschienen, garantiert nie in Deutschland zu kaufen gewesen. Becky Schlegel kommt jetzt mit Cincinnati und anschließend Bitter Tea, This One.

Britta-Tee aus der Schweiz war das, This One, erschien auf ihrem Album Rainbow 1991. Wer mehr über Britta-Tee erfahren möchte, ihre Internetseite ist noch online, Britta-Tee zusammengeschrieben.ch. So, was haben wir jetzt? Jetzt haben wir Susie Borges, genau, Give Me Some Wheels.

Give Me Some Wheels, das war Suzy Borges von ihrem Album Journeys, erschienen 2021. Und damit sind wir wieder am Ende von Quincy's Classic Country Show. Schön, dass Sie dabei waren. Ich wünsche Ihnen eine richtig schön angenehme Woche und sage bye bye, bis zum nächsten Mal. Und hier ist Linda Gale Lewis zum Abschied. Then we said goodbye.

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Ja, einen wunderschönen guten Abend und herzlich willkommen zu Country Roads hier auf countrymusic24.com und mein Name ist Friedrich Konradi. Schön, dass ihr zur nächsten Stunde dabei seid. Hier ist die 8. Ausgabe der Sendung und das natürlich live gesendet. Schön, dass ihr mit dabei seid. Ja, und gerade haben wir natürlich einen ganz besonderen Musiker gehört, nämlich den Charlie McCoy. Und für viele Country-Fans ist seine Mundharmonika natürlich unverwechselbar. Aber Charlie McCoy ist noch viel mehr.

als das. Er war einer der bedeutendsten Nashville-Studiomusiker überhaupt und hat im Laufe seiner Karriere natürlich auch viele Aufnahmen zahlreicher großer Künstler mitgewirkt. Zum Beispiel Bob Dylan, Johnny Cash und alle großen Stars. Ja, wenn ich die alle aufzähle, dann sind wir morgen früh bestimmt noch dran. Nein, Spaß beiseite. Ja, und 2009 wurde er in die Country Music Hall of Fame aufgenommen. Auch ein ganz toller Preis. Und er hat natürlich auch eine ganz besondere Verbindung, nämlich nach Deutschland. Und zu einem Country-Sänger, den darf man auch schon Deutschlands Country-Sänger Nummer 1 nennen. Ja, das ist der Tom Astor. Und Charlie McCoy hat damals in seinem Studio vom Tom Astor auch ein Album aufgenommen. Nämlich das war das Album, da wo wir gerade natürlich diese Session rausgehört haben, nämlich Take It Easy, Nimm's Leicht, so heißt der Titel, und das ist auf dem Album International Airport drauf und das kam 1992 raus und es wurde natürlich produziert unter anderem im Studio vom Tom Astor, unter anderem in Begleitung von dem damaligen Toningenieur Klaus Löhmer. Ja, eine ganz tolle Session und es ist wirklich ein tolles Album. Kann ich also jedem Charlie McCoy-Fan empfehlen, der die Blues-Harp mag. Ja, und wie gesagt, mein Name ist Friedrich Conradi und wir genießen jetzt die nächste Stunde mit toller Country-Musik. Und ich würde sagen, wir machen gleich weiter mit zwei ganz großartigen Künstlern, nämlich die Hillbillies und Dierks Bentley. Also wir gehen jetzt von einem Nashville-Veteran zu einem Künstler der jüngeren Country-Generation, nämlich Dierks Bentley steht für modernen Nashville Country, ohne dabei seine traditionelle Wurzeln aus den Augen zu verlieren. Bei uns heute mit Band of Brothers, ein Titel über Zusammenarbeit, Zusammenhalt und Freundschaft, der wunderbar zu unseren heutigen Reise passt. Ja, und danach wird es mit den Hillbillies etwas traditioneller, My Life is Work. Schon der Titel klingt nach Rückblick, nach Jahren unterwegs und nach all den Geschichten, die man im Laufe eines Musikerlebens sammeln kann. Ja, und wenn ihr Musikwünsche habt, Fragen habt oder Anregungen habt, schreibt doch gerne ein Mail ins Studio. Das geht auch unter anderem über die E-Mail-Adresse countryroads@countrymusic24.com oder natürlich auch auf der Webseite countrymusic24.com und da gibt es den Reiter Radio und da seht ihr die ganzen Wunschboxen. In meinem Fall ist es natürlich die Wunschbox für die Sendung Country Roads. Also genug gequatscht und jetzt macht man natürlich Musik. Hier gibt es jetzt Dierks Bentley und Band of Brothers und dann die Hillbillies mit My Life is Work und ich wünsche euch viel Spaß damit.

Hillbillies, My Life's Work, zu Deutsch natürlich, mein Lebenswerk. Ja, ihr hört countrymusic24.com, am Mikrofon ist ihr Friedrich Konradi. Wie gesagt, nicht zu verwechseln mit dem Kollegen Friedrich Hoog, der ebenfalls hier natürlich auf Sendung ist und seine Sendung präsentiert. Ja, und das Lustige ist, er kommt genau so wie ich aus dem Ulmer Schwaberländle, jawohl. Ja, ihr hört countrymusic24.com und die 8. Ausgabe der Sendung Country Roads. Und wir hatten es ja am Anfang schon mal so ein bisschen eine Verbindung zu Tom Astor. Ja, über Charlie McCoy. Die Welt ist klein und wir gehen jetzt tatsächlich wieder nach Deutschland zurück. Und zwar zum Tom Astor, der eigentlich von Anfang an seines Lebtages schon in Deutschland lebt und geboren ist und natürlich seinem Sauerland bis dato immer treu geblieben ist und immer noch treu ist und er noch viel unterwegs ist und auf Tour ist. Ja, und er hat mal in einem Interview gesagt, er hat eine Vorliebe zu einer ganz speziellen Musikrichtung und die nennt sich natürlich Tex-Mex. Und Tex-Mex ist eine besondere Richtung, die unter anderem auch mit Akkordeon ist. Ja, und er hat einen Song in den frühen 90ern mal rausgebracht und der Song heißt Juanita, Juanita. Und wie gesagt, das ist Tex-Mex angehaucht, der Song, und den hat er dann 2008 nochmal neu aufgelegt und für sein Jubiläumsalbum damals zum 45. Bühnenjubiläum hat er diesen Song nochmal neu aufgelegt und neu produziert und auf sein Doppelalbum Alles klar, kein Problem draufgepackt. Ja, und vor allem, es ist ein Album mit Songs aus seiner vergangenen Karriere gewesen und natürlich aus seiner Vergangenheit und für damalig halt auch dann neue Songs, also keine Klassiker. Ja, und den tollen Klassiker hören wir natürlich neu aufgelegt in der Version 2008. Das ist jetzt auch schon ein paar Jährchen her. Und den werden wir natürlich hören. Ja, und danach geht es noch ein bisschen in die andere Richtung. Und zwar zu einem Kollegen, der ebenfalls auch Radio macht und der auch die Country Music liebt. Ja, Gary Negans and the Coal Miners. Und da hören wir den Song Denn ich hab dich. Ja, aber jetzt erstmal hier den tollen Klassiker, nämlich den Tom Astor mit Juanita, Juanita.

Ja, Gary Nigan's Answer Coal Miners, denn ich habe dich unterbrochen mal einen wunderbaren Titel gehört vom Tom Astor, Juanita, Juanita natürlich hier in der Sendung Country Votes. Und wenn ihr Fragen habt, Anregungen habt, Wünsche habt, schreibt gerne ein Mail ins Studio. Ich sag euch gerne nochmal die Mailadresse, das ist countrywotes@countrymusic24.com. Und dann könnt ihr mich erreichen oder über die Webseite www.countrymusic24.com und da auf den Reiter Radio, da gibt es die Wunschbox und da könnt ihr dann die passende Sendung aussuchen. Genau, in meinem Fall ist es die Sendung Country Roads und ich mache gleich mal hier Werbung in eigener Sache. Wenn ihr mehr Country Musik haben wollt, dann hört doch auch bei den Kollegen rein. Und da gibt es auch immer ganz, ganz tolles Programm. Also 7 Tage rund um die Uhr gibt es hier Country Music vom Feinsten. Und jetzt gehen wir erstmal über den großen Teich, nämlich zu Sean Anderson, gehört eigentlich zu den wichtigen Vertretern der traditionellen Country Musik. Seine Karriere reicht inzwischen über mehrere Jahrzehnte und 2024 wurde er in Country Music Hall of Fame aufgenommen und bei uns hören wir jetzt natürlich den Song Easy Money. Ja, ob das so einfach ist, Easy Money, na da, das können wir ja nochmal überlegen, aber ganz, ganz toller Song. Ja, und nachwechseln wir die Atmosphäre ein wenig, nämlich zu Tony Joe White und verband Country mit Blues und seinen ganz eigenen Southern Swamp Sound. Mit Ice Cream Man wird es anschließend etwas rauer, erdiger und entspannter. Also hier sind Sean Anderson und natürlich Tony Joe White und ich wünsche euch viel Spaß. 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

Tony, Joe White und das war Ice Cream Man hier in der Sendung Country Votes. Ja, und wir sind inzwischen bei der Halbzeit angekommen, 18 Uhr und 33 Minuten ist es. Und das ist die Ausgabe Nummer 8 von der Sendung Country Votes hier bei countrymusic24.com. Und am Mikrofon ist hier Friedrich Conradi aus dem Sendstudio in Ulm. Ja, und jetzt wird es ganz, ganz toll. Und zwar habe ich eine Ankündigung. Und zwar, nämlich gibt es neue, beziehungsweise ein Live-Album von dieser Gruppe. Ja, sie ist jetzt auch schon über 50 Jahre bald unterwegs, die Gruppe. Und die kommt vom hohen Norden, nämlich das ist die Gruppe Drax Dop. Ja, und gegründet wurden sie natürlich 1973 im März. Ja, so lange ist es schon her. Und ja, sie bringen jetzt morgen, beziehungsweise am 25. ihre Auskopplung raus von ihrer Live-Tournee. Das ist die Single-Auskopplung aus ihrem kommenden Live-Album, das am 16. Oktober 2026 erscheint. Und zwar heißt es Live mit euch unterwegs. Das wird am 16. Oktober erscheinen und morgen daraus die Auskopplung daraus. Und das ist dann das gute Stück. Freitags habe ich keine Freunde. Ja, die Gruppe Drax Dop übrigens ganz, ganz toll. Ich war auch schon auf einem Konzert und muss sagen, die Jungs machen das so toll. Ein ganz, ganz tolles Erlebnis. Und sie erinnern natürlich auch unter anderem an die Urgesteine, an die Urgründungsmitglieder Lucius und Cisco mit einer Hommage quasi an sie. Also sie sind nicht vergessen. Ja, und wir hören Drax Dop und zwar mit einem Stück aus dem Album Country Band. Das ist 2012 erschienen. Und da hören wir mit der Harley auf Tour. Ja, wunderbar, mit der Harley auf Tour. Ja, und danach kommt ein ganz besonderer Song. Watney Cronell gemeinsam mit Johnny Cash und I Walked the Line, Relief Teat. Und Cornwell erinnert sich daran, an den Moment, als er Johnny Cash I Walked the Line zum ersten Mal hört. Johnny Cash selbst ist auf dieser Aufnahme mit seinen bekannten Zeilen zu hören. Also zwei Titel mit viel Straße im Gepäck, jawohl. Und hier kommen Drax Dop und anschließend Watney Cornwell und Johnny Cash. Und ich wünsche euch viel Freude damit und viel Spaß.

unverkennbar. Die tollen Stimmen hier, Whatney Curl und Johnny Cash, I Walk the Line, Revisited, oder genau so ist es. Ja, wir bleiben in Amerika und hören jetzt zwei sehr unterschiedliche Stimmen aus der Country-Welt, nämlich Tim McRae, und er steht für den modernen Nashville-Sound und war gerade in den 90er Jahren einer der prägenden Künstler dieser Generation überhaupt. Bei uns heute mit Shall Have You Back. Und danach wird es etwas ruhiger und atmosphärischer mit Lie Lovett. If I Needed You gibt es übrigens auch eine ganz, ganz tolle deutsche Version von Tom Astor mit seinem Sohn. Und die haben darauf einen deutschen Text gemacht, Wenn ich dich mal brauch, oder das ist aus dem Album Mein Eldorado. Oder ich glaube sogar die Emmylou Harris hat diesen tollen Song aufgenommen. Auch eine ganz, ganz tolle Version. Ja, und ursprünglich von dem großen texanischen Songwriter Tonus Van Zandt. Und Lovett nahm den Titel für sein Album Steep Inside This House auf und stellte damit Songs von texanischen Songwritern in den Mittelpunkt, die ihn musikalisch geprägt haben. Jetzt also erstmal hier Tim McRae und danach Lie Lovett hier bei countrymusic24.com, und das ist die 8. Ausgabe der Sendung Country Roads, und am Mikrofon ist ihr Friedrich Konradi. Bitteschön.

Know It, If I Needed You, ein wunderschöner Titel. Hier auf countrymusic24.com am Mikrofon ist hier Friedrich Konradi. Ja, und ich habe hier gerade das tolle Programm hier natürlich auf und kann euch jetzt verraten, was so für tolle Sendungen laufen. Heute am Donnerstagabend geht es hier noch weiter von 20 bis um 22 Uhr mit dem Gerd Stassen und der Hillbilly Rockhouse. Dann für morgen, den Freitag, den 25. September 2026, gibt es die Wiederholung natürlich von 11 bis 13 Uhr. Das ist das Hillbilly Rockhaus mit Gerd Stassen. Von 17 bis 19 Uhr in die Nacht mit Rainer. Das ist die Wiederholung vom Dienstagabend. Und von 19 bis 20 Uhr gibt es das Country Concert Hour. Das ist die Wiederholung der aktuellen Sendung vom letzten Mal mit dem Mick, und von 20 Uhr bis um 22 Uhr die Country-Kiste, und das ist die Wiederholung vom Montag vom Joe East mit Joe East, genau. Und dann sind wir auch schon am Samstag angekommen, nämlich das ist der 26. September 2026, da gibt es die Country-Music auf Deutsch mit Joe East von 10 Uhr bis um 12 Uhr, also seid dabei. Und um 12 Uhr bis um 13 Uhr gibt es die Wiederholung der heutigen Ausgabe von der Sendung Country Roads mit meiner Wenigkeit. Ja, und dann sind wir auch schon beim Sonntag, den 27. September angelangt. Und da gibt es tatsächlich auch nochmal die Wiederholung in die Nacht mit Rainer vom Dienstag, und zwar von 10 bis 12 Uhr. Dann gibt es natürlich von 12 bis 14 Uhr Broncos Corner. Und das ist die Sendung vom vergangenen Sonntag. Und um 16 bis um 18 Uhr Quincy's Classic Country Show. Und das gibt es von, wie gesagt, von 16 bis 18 Uhr. Und um 18 Uhr und bis 20 Uhr gibt es dann die Intelpent Radio Show mit Wölkchen. Und von 20 bis 22 Uhr natürlich Town and Country. Und das mit dem Hermann Lammertsmeier. Ja, und wir nähern uns langsam dem Ende unserer heutigen Ausgabe von Country Roads entgegen. Und bevor wir uns verabschieden, hören wir natürlich noch die Jill Morris. Sie gehört zu den bekannten deutschen Country-Stimmen und steht für die Verbindung zwischen deutscher Country-Musik und der amerikanischen Country-Tradition. Gemeinsam mit T. Graham Brown hören wir natürlich jetzt auf Wiedersehen, Goodbye, und danach verabschiede ich mich von euch. Aber ein letzter musikalischer Gruß wartet noch. Aber jetzt erstmal hier, wie gesagt, Jill Morris, auf Wiedersehen, Goodbye.

Jetzt habe ich fast meinen Einsatz verpasst. Chill Morris mit Auf Wiedersehen, Goodbye, ja. Und das war die 8. Ausgabe auch schon heute von Country Roads auf countrymusic24.com. Und das war's mit eurem Friedrich Konradi heute live aus dem Studio Ulm. Hier geht's ab 20 Uhr weiter mit dem Gerd Stassen und natürlich den Hilly Billy Rockhouse. Genau, also für alle Country-Fans. Bleibt dran, hier gibt es rund um die Uhr tolle Country-Musik, tolle Musik natürlich und tolle Kollegen mit ihren tollen Sendungen. Ja, ich sage Dankeschön, dass ihr mit dabei wart, und wenn ihr diese Sendung verpasst habt, gibt es die natürlich auch bei den Wiederholungen zu hören. Am Samstag, wie gesagt, von 12 Uhr bis um 13 Uhr und dann natürlich am kommenden Donnerstag nochmal. Ja, ich sage Tschüss und Ciao. Bis in 14 Tagen hören wir uns wieder mit der Ausgabe Nummer 9. In diesem Sinne, bleibt uns alle gewogen, bleibt gesund vor allem. Und allen, denen es nicht so gut geht, wünsche ich eine gute Besserung. Ja, ich wünsche euch alles Gute und natürlich keep it country. Und wenn ihr Fragen habt, Wünsche habt, schreibt doch gerne, wie gesagt, ein Mail in Studio unter countryroads@countrymusic24.com, und dann nehme ich das natürlich sehr gerne auf. Ich sage Tschüss und Ciao, bis zum nächsten Mal, und hier gibt es jetzt noch natürlich den Chet Atkins, ja, wie soll es die Tradition anders hergeben, natürlich mit dem Chairman. Tschüss und Ciao, bis zum nächsten Mal. Hier war euer Friedrich Konradi.

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Swinging Low, ein Instrumentaltitel von den Outlaws als Auftakt hier im Hillbilly Rockhouse. Herzlich willkommen zu 2 Stunden Country-Musik und wir legen gleich los mit dem Rhythm Rockets. Everybody's Gonna Do the Rock'n'Roll aus dem Bear Family Sampler. Bopping, Strolling and Messing Around. Danach Wanda Jackson, Good Rocking Tonight aus ihrer CD Rockabilly Queen. Auf geht's!

Monty Warden and the Vegeniers mit dem Titelsong ihrer neuen EP Doghouse Flowers. Es folgte Lost John Kessner mit Don't Make Me Laugh While I'm Drinking, das ist der Titelsong seiner neuen CD. Danach brandaktuell John Moreland mit Faded Love and Memories aus dem Sampler A Tribute to Blaze Foley, Sitting with Blaze.

Die Carsons mit einem Tribut an Dolly Parton, Heart of Country. Hier kommen A.J. Lee and the Blue Simmet mit Fishing in the Dark. Das ist ein alter Titel von der Nitty Gritty Dirt Band. Nagelneu aus ihrer CD Cover to Cover. Anschließend aus den Niederlanden Elizabeth Hope mit ihrer neuen Single Ride the Miles.

Die Salty Dogs featureten Rose Maddox mit dem Titelsong ihrer CD Homeland Waltz aus 1995. Hier kommt Hermann Lammersmeyer mit seiner neuen Single The Bartender, eine Komposition von James Taylor. Anschließend Willie Nelson, der ist immer noch aktiv mit 93 Jahren, und er featured Pauline Rees mit Trail of Tears.

niegelnagelneu aus dem Album American Cosmic Revival Volumen Nummer 2, Miles from Nowhere, hörten wir Christian Parker mit dem Klassiker Brand New Heartache. Wir machen weiter mit Rockabilly. Morgen erscheint auf Rhythm Bomb Records das Album The Many Sides of Ray Allen. Wir hören daraus Ray Allen mit I Love My Baby. Danach die Moonlighters mit Broken Heart, ist zu finden auf dem Atomic Head Sampler Old School Rock'n'Roll Volumen Nummer 1.

0: aus dem Album A Little Bit of Heartache. Das Album erschien 1999 und ist jetzt ganz neu wiederveröffentlicht worden. Hörten wir den Titel This Song Is Just For You, gesungen von Rosie Flores und Ray Campy. Und den hören wir jetzt noch einmal, niegelnagelneu aus seiner CD Ray Campy Rocks. Eine Version aus 1973, Caterpillar, sein großer Titel. Anschließend Herb Duncan mit Double Clutching Dieselman aus dem Bear Family Sampler Diesel Smoke and Dangerous Curves.
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Herzlich willkommen hier bei countrymusic24.com. Mein Name ist Wölkchen aus dem Studio Berlin. Und ich präsentiere euch jeden zweiten Sonntag von 18 bis 20 Uhr die Independent Radio Show. 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

Das war ein Titel aus 1958. Die Platters mit Hula Hoop ist zu finden brandaktuell auf dem Bell Family Sampler Destination Hawaii. Ja, wir haben noch einen Titel vor den Musikwünschen, und zwar Buck Owens mit Hot Dog. Das ist der Titelsong seines Albums aus 1988.

Any Way I Please, gesungen von Wayne Taylor, gewünscht von unserem lieben Hörer Waldi. Wir sind damit bei den Musikwünschen angelangt. Unser lieber Hörer Waldi hat sich auch Mo Bendy gewünscht mit The All-American Dream und Nat Stuckey mit I Wonder aus seinem Album Nat Stuckey Sings auf Polar Records 1966.

Dave Rich mit Cheating, Stealing, Steel Guitar Man. Und auch das nächste Lied ist für unseren lieben Hörer Waldi. Er wird ganz herzlich gegrüßt von seinen lieben Nachbarn Ann und Bauwe mit einem Klassiker We'll Meet Again in der Version von Jan Thelen und Ann Dauwes.

Applaus für David Frizzell. Das ist der jüngere Bruder von Lefty Frizzell. David feierte am vergangenen Samstag seinen 85. Geburtstag mit »If you got the money, I've got the time«. 95 Jahre alt wurde Freddie Quinn und er hat eine ganz neue Version von Home on the Range unveröffentlicht, jetzt öffentlich gemacht, und er singte auf seiner Gitarre viel Spaß Freddie Quinn zu seinem 95. Geburtstag.

Freddie Quinn zu seinem 95. Geburtstag mit Ghost Riders in the Sky. Und ich habe gelesen, dass sogar Heino Freddie zum Geburtstag gratuliert hat. Er hat ihm einen netten Brief geschrieben und ich glaube, die beiden haben sich jetzt wieder ausgesöhnt. Okay, wir gehen von Hamburg nach Köln. Dort feiert der Willi Ostermann seinen 150. Geburtstag ganz oben im Hillbilly Heaven mit einem Loblied auf den 34er Wein. Anschließend Skeets McDonald mit 111 Jahren This Old Heart und als drittes Bonnie Owens, sie wäre heute 97 geworden, Yes, I Love You Only.

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Ray Saunders wäre heute 91 Jahre alt geworden mit seinem tollen Titel »Play me some beer drinking music, good country music«. Ja, wir feiern noch etwas weiter den 95. Geburtstag von Freddie. 1956, so schön war die Zeit, und danach die Gitarre und das Meer aus 1959.

Der großartige Freddy Quinn 1960 mit La Guitarra Brasiliana. Ja, wir feiern den 95. Geburtstag von Freddy Quinn. 1962, Junge, komm bald wieder. Und danach so ein Tag, so wunderschön wie heute.

So ein Tag, so wunderschön wie heute. Freddie Quinn, 1964. Ja, wir kommen so langsam zum Schluss der Sendung. Ich habe noch drei Titel. Es fängt an die Gruppe Smith and Western Jury mit dem Titelsong ihrer CD aus 2024, Hotel Texas. An der Pedal Steel sitzt niemand Geringeres als Tommy Dettemore. Danach die Star Room Boys mit Tell Me About the Blues aus der tollen CD Why Do Lonely Men and Women Want to Break Each Other's Hearts. Ja, und als Abschluss der Sendung die Gruppe One Acre West mit The Boy Like That aus dem Album One Acre West. Mein Name ist Gerd Stassen. Die Wiederholung der heutigen Sendung erfolgt morgen Vormittag ab 11 Uhr. Und das nächste reguläre Hillbilly Rockhaus wie immer nächste Woche Donnerstag zur gewohnten Zeit um 20 Uhr. Ich wünsche jetzt schon allen ein wunderschönes Wochenende.

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